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1: Die Nachrichten von SRF um 3 Uhr mit Mario Storni. Zehntausende Menschen haben in der spanischen Stadt Barcelona gegen die Wohnungsnot demonstriert. Laut den Behörden nahmen rund 20.000 Personen daran teil. Die Organisatoren sprachen gar von bis zu 120.000 Teilnehmenden. Die Kundgebung verlief größtenteils friedlich. Vereinzelt kam es jedoch zu Zusammenstößen mit der Polizei. Auslöser der Proteste sind steigende Mieten, fehlender Wohnraum und ein Fall von Zwangsräumung, der landesweit für Empörung gesorgt hatte. Der spanische Regierungschef Pedro Sánchez hat inzwischen Neuwahlen für Ende November angekündigt, nachdem seine Vorstöße gegen die Wohnungsnot im Parlament gescheitert waren. Die großen Gewerkschaften haben zudem angekündigt, noch vor den Wahlen einen landesweiten Generalstreik zu organisieren. Wann genau, ist allerdings noch nicht klar. Die Ukraine hofft auf neue Gespräche mit Russland über ein Ende des Krieges, trotz der verstärkten russischen Angriffe. Präsident Volodymyr Zelensky sagte, er gehe davon aus, dass die USA noch in diesem Monat ein Dreiertreffen mit Vertretern aus Kiew und Moskau organisieren könnten. Das ukrainische Verhandlungsteam sei bereit, so Zelensky in seiner Videobotschaft. Nun müsse auch Russland Bereitschaft zu konkreten Gesprächen zeigen. Zwar hat Russland mehrfach Verhandlungen ins Spiel gebracht, zugleich setzt der russische Präsident Putin die Angriffe auf die Ukraine aber unvermindert fort. Die USA haben sämtliche ihrer Langstreckenbomber vom britischen Militärstützpunkt Fairford abgezogen. Allerdings gibt es innerhalb der Regierung widersprüchliche Angaben dazu, weshalb das geschehen ist. So sagte US-Außenminister Marco Rubio, der Abzug stehe nicht in Zusammenhang mit mutmaßlichen Terrordrohungen. Anders stellt es Präsident Donald Trump dar. Man habe Hinweise auf mögliche Gefahren gegen die Flugzeuge erhalten, sagte Trump. Hinter den Drohungen stünden Personen mit Verbindungen zum Iran. Nahe dem Stützpunkt Fairford waren Ende September 5 Männer wegen Terrorverdachts vorübergehend festgenommen worden. Wie US-Medien berichten, sollen die US-Behörden später neue und konkrete Hinweise auf eine Bedrohung erhalten haben. Deshalb seien die Bomber offenbar schneller als geplant aus Großbritannien abgezogen worden. Abschließend die Wetteraussichten. Es wird ziemlich sonnig heute und auch wieder mild bei 20 bis 24 Grad im Süden und tagsüber auch im Osten sind die Wolken aber dichter und lokal kann es Schauer geben. Das waren die Nachrichten von Radio SRF, verantwortlich Mario Storni.
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1: Die Nachrichten von SRF um 4 Uhr mit Mario Storni. Die Ukraine hofft auf neue Gespräche mit Russland über ein Ende des Krieges, trotz der verstärkten russischen Angriffe. Präsident Volodymyr Zelensky sagte, er gehe davon aus, dass die USA noch in diesem Monat ein Dreiertreffen mit Vertretern aus Kiew und Moskau organisieren könnten. Das ukrainische Verhandlungsteam sei bereit, so Zelensky in einer Videoansprache. Nun müsse auch Russland Bereitschaft zu konkreten Gesprächen zeigen. Zwar hat Russland mehrfach Verhandlungen ins Spiel gebracht, zugleich setzt der russische Präsident Putin die Angriffe auf die Ukraine aber unvermindert fort. Weiter mit zwei kürzeren Meldungen. Zehntausende Menschen haben in Barcelona erneut gegen die Wohnungsnot in Spanien demonstriert. Die Behörden sprachen von rund 20.000 Teilnehmenden die Organisatoren von bis zu 120.000. Die Kundgebung verlief größtenteils friedlich, vereinzelt kam es jedoch zu Zusammenstößen mit der Polizei. Proteste gab es auch im Kosovo, und zwar im Zusammenhang mit dem Streit um das Sondergericht für Kriegsverbrechen. Vor dem Parlament in Pristina haben mehrere hundert Menschen gefordert, die Befugnisse des Gerichtes einzuschränken. Als das Parlament die Beratungen über ein entsprechendes Gesetz unterbrach, kam es teils zu Ausschreitungen. Hintergrund für die Kritik am Gericht ist die Verurteilung des früheren Präsidenten Hashim Thaçi wegen Kriegsverbrechen. Der britische Bestseller-Autor und Politiker Jeffrey Archer ist im Alter von 86 Jahren gestorben. Wie sein Verlag schreibt, sei Archer unerwartet verstorben zwischen zwei Schreibphasen. Erst vor kurzem hatte er die Werbetour für sein neues Buch begonnen. Der Roman Adam and Eve erscheint heute. Sein bekanntestes Werk ist Kain und Abel aus dem Jahr 1979. Archer hat Belletristik, Sachbücher und Kurzgeschichten veröffentlicht und weltweit fast 300 Millionen Bücher verkauft. Vor seinem Durchbruch als Autor saß er für die konservative Partei im Parlament. Seine Karriere wurde auch von Skandalen überschattet. 2001 wurde Archer wegen einer Falschaussage vor Gericht zu einer Haftstrafe verurteilt. Die Wetteraussichten: Es wird ziemlich sonnig und mild bei 20 bis 24 Grad im Süden und tagsüber. Auch im Osten sind die Wolken dichter und lokal gibt es Schauer. Das waren die Nachrichten von Radio SRF. Verantwortlich Mario Storni.
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1: So einfach. Einsicht braucht kein Ausreden.

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1: Die Nachrichten von SRF um 5 Uhr mit Mario Storni. Großdemonstrationen, Frankreich rüstet sich für landesweite Schülerproteste und über 1000 Masernfälle in einem Bundesstaat. Die USA kämpfen mit einem Rekordausbruch. Die Wetteraussichten, es ist ziemlich sonnig heute und mild mit 20 bis 24 Grad. Im Süden und tagsüber auch im Osten hat es mehr Wolken und dort wird es lokal nass. Im Rahmen der Schülerproteste dürfte es heute in ganz Frankreich zu großen Kundgebungen kommen. Die großen Gewerkschaften im Bildungsbereich haben zu Demonstrationen aufgerufen. Die Regierung wird mit einem massiven Polizeiaufgebot reagieren, um die Lage im Griff zu behalten. Aus Paris berichtet Kai Rienecker von der ARD.
2: Im ganzen Land soll es Demonstrationen geben. Zahlreiche Gewerkschaften wollen die protestierenden Schüler und Studenten unterstützen. Einige Lehrer haben Streiks angekündigt. Auch die linkspopulistische Partei La France Insoumise und die Sozialistische Partei haben zur Solidarität mit den protestierenden jungen Leuten aufgerufen. In Paris soll es eine Großdemonstration am Place de la République geben. Die französische Regierung befürchtet eine weitere Ausweitung der Protestbewegung. Seit Beginn der Schülerunruhen sind nach Regierungsangaben bereits 5000 Personen in Polizeigewahrsam genommen worden. Fast 90% von ihnen sind Minderjährige. Es gibt massive Kritik an der Härte der Polizeieinsätze gegen die Jugendlichen. Neuester Fall ist der eines 15-jährigen Schülers im nordfranzösischen Lens, dem unter noch nicht geklärten Umständen durch eine Polizeigranate die Hand abgerissen wurde. Zum Wochenbeginn kam es erneut an rund 600 Schulen in Frankreich zu Unruhen. Viele Schulzentren sind geschlossen und versuchen den Betrieb mit Online-Unterricht aufrechtzuerhalten.
1: Die USA kämpfen mit dem schwersten Masernausbruch seit Jahrzehnten. Allein im Bundesstaat Pennsylvania sind inzwischen mehr als 1000 Erkrankungen registriert worden. Fast 200 Menschen mussten ins Spital. Dass ein einzelner Bundesstaat dabei mehr als 1000 Masernfälle meldet, hat es seit 35 Jahren nicht gegeben. Nach Angaben der Behörden starben zudem 5 Personen nach einer Infektion. Im Nachbarstaat New York wurde wegen steigender Fallzahlen der Notstand ausgerufen. Mit diesem Schritt soll die Zahl der impfenden und testenden Fachkräfte erhöht werden. Als Hauptgrund für den Masernausbruch in den USA gilt die tiefe Impfquote. Saudi-Arabien soll im Konflikt mit den jemenitischen Houthi-Rebellen weitere Unterstützung erhalten. Das sogenannte Mekka-Bündnis, bestehend aus Saudi-Arabien, Pakistan und der Türkei, hat dafür eine Notfallsitzung abgehalten und nun Maßnahmen angekündigt. Es würden etwa Streitkräfte bereitgestellt und entsandt. Weiter verurteilt das Bündnis die anhaltenden Angriffe auf Saudi-Arabien. Derweil geht auch die jemenitische Regierung, die mit Saudi-Arabien verbündet ist, gegen die Houthi-Rebellen vor. Man habe strategisch wichtige Gebiete an der Meerenge Bab al-Mandab eingenommen, hieß es. Die Houthi-Miliz, die vom Iran unterstützt wird, kündigte weitere Angriffe an und warnte Fluggesellschaften davor, den Luftraum Saudi-Arabiens zu nutzen. Der Streit um das Sondergericht für Kriegsverbrechen hat im Kosovo neue Proteste ausgelöst. Vor dem Parlament in Pristina forderten am Abend mehrere hundert Personen, die Befugnisse des Gerichtes einzuschränken. Als das Parlament eine entsprechende Gesetzesvorlage nicht weiter vorantrieb, kippte die Stimmung. Demonstrierende versuchten, die Abgeordneten am Verlassen des Parlaments zu hindern. Die Polizei setzte Tränengas ein und aus der Menge wurden Feuerwerkskörper geworfen. Hintergrund ist die Verurteilung des früheren Präsidenten Hashim Thaçi und weiterer ehemaliger Kommandanten der kosovarischen Befreiungsarmee wegen Kriegsverbrechen. Diese Urteile des Sondergerichts in Den Haag sorgen im Kosovo seit Wochen für Diskussionen und Protesten. Damit zu zwei Kulturmeldungen in Kürze. Der britische Bestsellerautor und Politiker Jeffrey Archer ist im Alter von 86 Jahren gestorben. Mit Büchern wie Kain und Abel wurde der frühere konservative Politiker zu einem der erfolgreichsten Autoren der Welt. Insgesamt verkaufte er fast 300 Millionen Bücher. Überschattet wurde seine Karriere jedoch von Affären. 2001 wurde Archer wegen einer Falschaussage verurteilt. Und die deutsche Schriftstellerin Sheida Bassiar ist mit dem Deutschen Buchpreis ausgezeichnet worden. Prämiert wurde ihr Roman Die Lücken, der sich unter anderem mit jüdischem Leben und der NS-Vergangenheit in Deutschland beschäftigt. Der Deutsche Buchpreis gilt als wichtigste Auszeichnung für den besten deutschsprachigen Roman des Jahres. Er ist mit 25.000 Euro dotiert. Die Wetteraussichten für heute Dienstag, den 6. Oktober. Im Norden ist es oft sonnig, Nebelfelder im Mittelland lösen sich auf. Im Lauf des Nachmittags breiten sich aus Südosten Wolkenfelder aus. Vor allem in Graubünden sind lokale Regenschauer dabei. Im Süden ist es veränderlich bewölkt und am Nachmittag stellenweise auch nass. Die Höchstwerte liegen zwischen 20 und 24 Grad. Das waren die Nachrichten von Radio SRF, verantwortlich Mario Sturni.
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1: 2025 kann man sagen, ist ein sehr gutes futterbauliches Jahr gewesen. Man hat gute Erträge können erzielen und dann sind pure haben die Tiere noch ein bisschen zurückgehalten, haben mehr Tiere können halten. Und ja, jetzt aufgrund der Trockenheit hat man jetzt vermehrt gemerkt, dass mehr Tiere über die Schlachtviehannahme gelaufen sind.
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5: Man merkt, da ist ein tiefer persönlich betroffener Hintergrund dabei. Das sind Geschichten, die eine gewisse Tragik auch beinhaltet, die auch das Schwere nicht ausschliessen. Dann gibt es lustige Geschichten, dann gibt es Erinnerungen an eine Ferien. Also es ist sehr breit und ich glaube, das hat mich vor allem beeindruckt, die Breite.
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3: Das ist unterdurchschnittlich über die letzten Jahre gesehen. Der tiefer Abschuss ist aber vor allem bei den männlichen Tieren, bei den weiblichen Tieren ist die Strecke vergleichbar mit dem letzten Jahr.
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3: Ja, also sie sind dann halt häufiger wirklich am gleichen Ort, treten vielleicht vor allem ihr Nacht aus, halten sich eher in den Wildschutzgebiet auf und das sind alles Faktoren, die es für die Jägerinnen und Jäger schwieriger machen.
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1: Alles verändert sich. An einem Tag bist du eine Katze, ein kleiner Haps für Daddy. Komm, meine Süße. Oder ein König. Am nächsten Tag bist du bloß noch Asche in der Dose. Was meinen Sie, wie lange hat sie noch?
2: Zwischen 2 Wochen und 5 Minuten.
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3: Mr. President, wir sind einer Katastrophe dieses Ausmaßes völlig schutzlos ausgeliefert.
4: Was ist unser Worst-Case-Szenario?
3: 18 Billionen Dollar.
4: Sind das alle verdammten schlechten Nachrichten?
5: Da wäre noch der Atommüll.
6: Oh. Ich kann den Lauf der Natur nicht kontrollieren. Das Narrativ allerdings schon.
7: Wenn nichts mehr hilft, knall ihn die Wahrheit hin. Die knallharte Wahrheit. Einfach bang, bang, bang. Woo!
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1: In Griechenland gibt es eben auch eine Provinz, die so heisst. Und Griechenland hat darum verlangt, dass man einen anderen Namen nimmt. Und das Streit hat man können lösen, indem das Land jetzt Nordmazedonien heisst.
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1: Die Namensänderung ist im Land bis heute sehr umstritten und man hat es eigentlich nur gemacht, um in die EU zu kommen, weil Griechenland hat Nordmazedonien immer eigentlich mit einem Veto blockiert, bis dann endlich die Einigung gekommen ist. Jetzt ist das Veto von Griechenland aufgehoben, dafür gibt es jetzt eins vom Nachbarland Bulgarien. Auch dort geht es um Geschichte, um Identität, weil Bulgarien sagt, Mazedonisch, die Sprache, sind eigentlich nur ein Dialekt vom Bulgarischen und solange man das in Nordmazedonien nicht anerkennt, solange bleibt die Tür zur EU zu.
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2: 2025 kann man sagen, ist ein sehr gutes futterbauliches Jahr gewesen. Man hat gute Erträge können erzielen und dann sind pure haben die Tiere eher noch ein bisschen zurückgehalten, haben mehr Tiere können halten. Und ja, jetzt aufgrund der Trockenheit hat man jetzt vermehrt gemerkt, dass mehr Tiere über die Schlachtviehannahme gelaufen sind.
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3: Die Allgemeinheit und auch die Öffentlichkeit die schätzt das, dass die Wege zu den Schulhäusern und zu den Kindergärten kurz sind. Und darum wollen wir uns das auch weiterhin leisten, dass wir das so aufrechterhalten können.
1: Nur wenn es dumm und durch geht, geht es funktioniert. 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
5: Wenn man es jetzt zentralisieren würde, wäre es vielleicht für die Gemeinde ein bisschen günstiger, wäre möglich. Aber logischerweise müssen die Kinder gleich essen. Also es wäre dann für die Eltern wieder eine andere Herausforderung. Also irgendwo fallen die Kosten an.
1: Nur wenn es dumm durchgeht, wie funktioniert das auch mit der Schule Spitznes? 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Allora tun wir zum Beispiel Lucia.
6: Ich war ein Knirps, so etwa 6- bis 7-jährig. Eine meiner Aufgaben war es, beim Bäcker Piccianoni jeweils das Brot abzuholen.
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8: Wenn man es in Zahlen ausdrücken will, etwa 20% mehr als im 2025 zu dieser Jahreszeit. 2025 kann man sagen, ist ein sehr gutes futterbauliches Jahr gewesen. Man konnte gute Erträge können erzielen und dann sind Bauern, haben die Tiere eher noch ein bisschen zurückgehalten, haben mehr Tiere können halten. Und ja, jetzt aufgrund der Trockenheit hat man jetzt vermehrt gemerkt, dass mehr Tiere über die Schlachtviehannahme gelaufen sind.
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9: Normalerweise haben wir 100 Silo Ballen, heuer haben wir 34. Gell? Der Hochsilo 8 Meter hoch ist hat normalerweise voll, heuer ein guter Meter, also es fehlt relativ viel.
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10: 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Gut gestellt schon im Februar für uns. 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
11: Wenn wir jetzt Schwein haben könnten, das recht gerecht nach Chemie oder vielleicht Schnee noch, dann merken wir vielleicht nichts mehr. Aber wenn es im November kalt kommt und gefriert, und dann merken wir es nicht nur im Frühling, sondern den ganzen Winter, oder?
12: Ja, die Böden sind so trocken, dass uns sicher noch nicht Frühling wird beschäftigen, wenn es nicht jetzt wirklich überdurchschnittlich regnet.
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5: Die Allgemeinheit und die Öffentlichkeit die schätzt das, dass die Wege zu den Schulhäusern und zu den Kindergärten kurz sind. Und darum wollen wir uns das auch weiterhin leisten, dass wir das so aufrechterhalten können.
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14: Die haben auch grosse Autonomie, die Schulhäuser. Die haben auch einen Schulhausverantwortlichen, noch so klein wie sie sind. Aber sie haben eine Autonomie, auf die sind stolz, auf die Identität sind sie stolz, aber sie gehören trotzdem ins gesamte Konstrukt in eine Volksschule davon. Und ich denke, das braucht von beiden Seiten immer Abstimmung und Gespräch und dann findet man Lösungen.
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14: Das heisst, wir können einmal einen Schüler, Schülerin versetzen, wenn sie da vielleicht in einer 22. Klasse nicht zu Gang kommt. Und wir haben aber zum Beispiel vielleicht in Mondstein eine 9. Klasse. Erste bis sechste, sehr familiär und anders natürlich auch geführt, das jetzt da am Platz. Dann gibt es Perspektiven wie das Kind und das kann aufblühen und kann seinen Weg auch finden. Und so haben wir natürlich den Umkehrtweg, ist auch möglich.
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5: Und wir haben es auch gemerkt, wo wir in Wiesen den Kindergarten mal temporär zugemacht haben. Das war am Anfang die Vorstellung, dass wir könnte den fix zumachen und die Kindergärtner auf Glaris tun, wo wir Platz gehabt hätten. Wir haben dann aber aufgrund von der Energie, die freigesetzt wurde, ist die Wiesen entschieden, ja, wir sehen, es kommen dann wieder Kinder. Wir haben dann noch temporär schliessen und haben dann ein paar Jahre später wieder offen gemacht.
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14: Und wir verlieren, wenn wir das nicht hätten, würden wir natürlich auch eine gewisse Identität verlieren von der Schule, weil das uns auch ausmacht.
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5: Wenn man es jetzt würde zentralisieren, wäre es vielleicht für die Gemeinde ein bisschen günstiger, wäre möglich. Kann ich jetzt nicht so gerade aus dem Schiff beurteilen, aber logischerweise müssen die Kinder gleich essen. Also es wird dann für die Eltern wieder eine andere Herausforderung. Also irgendwo fallen die Kosten an. Und darum finde ich, würden wir den Zustand gerne so beibehalten.
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14: Ein Dorf lebt meiner Meinung nach nur mit einer, oder viel mehr mit einer Schule. Dann hat man Familie, dann hat man einen Flohmarkt, dann hat man einen Weihnachtsmarkt, eine Ausstellung. Oder irgendwann, dann gibt es Leben ins Dorf. Und das darf man, glaube ich, nicht unterschätzen.
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6: Ich war ein Knirps, so etwa 6 bis 7-jährig. Eine meiner Aufgaben war es, beim Bäcker Piccianoni jeweils das Brot abzuholen. So machte ich es auch an diesem Tag, nachdem ich wieder einmal auf dem Hof von Onkel Samuel mit dessen Sohn Marco den Nachmittag verbracht hatte.
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18: 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Januar 1951. In Pfalz, wo 19 Menschen in den Tod gerissen hat und 5 Männer mussten Hilfe holen, um die Aussenwelt benachrichtigen, was da drinnen alles passiert ist. Und diese Geschichte wollte ich schreiben, gegen das Vergessen.
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1: Wenn wir am falschen Ort messen, kommen wir zu keinem Ergebnis. Das Grundwasser wird nicht geschützt und der Grundwasserschutz, das ist das oberste Ziel von Gemeinde Domedems.
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2: Das ist ein Motivator, man soll rausgehen. Man kann von außen in Spuren lesen, wie in einem Buch. Und wahnsinnig viel, nicht nur darüber erfahren, wer die Spur hinterlassen hat, sondern auch Zusammenhänge. Ist jetzt da ein Fuchs durch oder hat er eine Maus gejagt? Oder was hat er denn eigentlich überhaupt gemacht? Und. Es ist unendlich.
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1: Sie können das Trinkwasser aus dem Hahn bedenkenlos konsumieren.
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1: Der Kanton sieht in der Überwachung eine zusätzliche Messstelle vor. Das ist für Gemeinde Domedems ungenügend. Wir müssen zuerst einmal Grundwasserflüsse kennen oder den Standort genau analysiert haben, um zu wissen, wo denn überhaupt die richtige Messstelle ist. Wenn wir am falschen Ort messen, kommen wir zu keinem Ergebnis. Das Grundwasser wird nicht geschützt und der Grundwasserschutz, das ist das oberste Ziel von Gemeinde Domedems.
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2: Die Gegenstände, die man in dieser Ausstellung sieht, die sind eigentlich, die kommen von Tieren, sind Spuren, die Rückschlüsse erlauben auf Tiere, die in Graubünden in aller Regel sehr weit verbreitet sind. Es gibt auch ein paar Tiere, die da, wo man die Hinterlassenschaften sehen kann, die in der Schweiz gar nicht vorkommen.
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2: Das hätte man sich natürlich können überlegen. Sie müssen einfach sehen, die Ausstellung die startet seit etwa zwei Tagen bei uns. Und das ist natürlich rein zeitlich ist das relativ eine schwierige Geschichte.
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2: Das ist ein Motivator, man soll rausgehen, man kann von aussen in Spuren lesen, wie in einem Buch und wahnsinnig viel, nicht nur darüber erfahren, wer die Spur hinterlassen hat, sondern auch Zusammenhänge. Ist jetzt da ein Fuchs durch oder hat er eine Maus gejagt oder was hat er denn eigentlich überhaupt gemacht und es gibt, es ist unendlich.
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2: Man kann halt über Spuren verschiedene Tiere, und da gehören zum Beispiel die Haselmaus auch dazu, man kann die eigentlich nachweisen, indirekt. Es gibt verschiedene Tiere, die sind in der Natur raus sehr, sehr schwierig zu beobachten. Wenn man hingegen die Spuren findet, Fußabdrücke oder eben jetzt wie bei einer Haselmaus Nagelspuren, dann kann man einfach Rückschlüsse ziehen und wir erhoffen uns im Prinzip einfach einen Wissenszuwachs, einen Mehrwert in dem Sinn, wenn Sie so wollen, über das Wissen von der Natur in Graubünden.
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10: Am Tor hängen geblieben, Gino Caviezel. Eingefädelt, ja.
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11: Mir geht sehr gut. Eine gute Sommer hatte. Das Ziel war, um die Vorbereitung mit der Mannschaft zusammen zu machen. Und das ist bis jetzt erfolgreich gegangen. Und ja, jetzt stehe ich kurz vor Sölden und sieht so aus, als ich Sölden starten oder ich werde Sölden starten. Und das ist schon mal positiv.
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11: Schladming war wirklich, um mal ein bisschen spüren, fühlen, wie es funktioniert, auch mental und alles. Und jetzt ist wirklich das Comeback. Ich will eigentlich normal in die Saison starten, ich will eine gute Saison machen. Logisch habe ich ein paar Fragezeichen, aber ich will nicht aufgeben, ich will mich nochmal zurückkämpfen. Und haben bis jetzt alles dafür getan und jetzt ja, die nächsten Wochen werden noch mal intensiv, aber hoffe, dass ich dann die Leistung kann bringen.
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11: Nein, der Druck machst du am Schluss selber. Ich glaube, von außen her, wir sind eine sehr gute Mannschaft, das Schweizer Team ist sehr stark. Und da sind jetzt ein paar andere im Rampenlicht, da kann ich jetzt hin, wirklich habe ich meine Ruhe blöd gesagt. Aber trotzdem will ich meine Leistung bringen und will die auch ein bisschen kitzeln da vorne. Mal schauen, ob es funktioniert. Aber ich fühle mich selber gut. Schlussendlich, Rennentraining ist immer ein Unterschied und da die Erfahrung bei den Rennen habe ich. Und vielleicht hilft das auch noch mal, um ein gutes Resultat zu bringen.
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11: Ja, das ist, glaube ich, ein bisschen unsere DNA. Für mich war am Anfang auch klar, dass ich nochmal alles dafür tun, um den Weg zurück zu schaffen. Ich glaube, am Anfang habe ich ein paar Stimmen gehört von Fachärzten, dass es vielleicht auch nie mehr Ski fahren kann. Oder nicht aber weit weg vom Spitzensport, aber überhaupt Ski fahren. Und da haben wir doch schon einiges erreicht. Und ich bin auch froh und stolz, da, wo ich jetzt stehe. Aber doch sehe ich auch, es wäre noch möglich oder es ist möglich. Darum möchte ich weiter Gas geben, weiter kämpfen und ich hoffe, ich gute Rennen nochmal können zeigen.
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11: Ja, das Knie spürst du jeden Tag. Also jedes Mal, wenn ich aufstehe am Morgen aus dem Bett gehe, merkst du etwas. Aber es ist aushaltbar, es ist nicht so schlimm und vor allem, es wird auch besser. Also es wird nach wie vor mein Fortschritt mit dem Knie. Es ist nicht so, dass ich stagniere, sondern die kleinen Schritte mache und das stimmt mich sehr positiv. Und logisch hätte ich noch gerne ein paar Sachen besser, aber auch zum Teil gewisse Schmerzen weniger. Aber das Training auf dem Schnee, das Knie verleidet das sehr gut. Es gibt nicht grosse Momente, wo es geschwollen ist oder so, sondern einfach, ja, es sind einfach so Funktionen, die einfach noch dazukommen und der Rest passt.
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1: Morgen kommt dann in der Alpe Föhn auf, das heisst im Süden hat es schon vom Morgen weg relativ viel Wolken und im Tessin kann es auch mal ein bisschen Regen geben. Im Osten bleibt es noch lang sonnig und trocken. Im Süden, wo es eben die Wolken schon am Morgen hat, gibt es morgen etwa 18 Grad. Im Norden wird es nochmal sehr warm mit etwa 23 Grad. Und in den Föhngebieten könnte es mit dem Föhn sogar nochmal für einen Sommertag länger.
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1: Genau, am Donnerstag bringt dann eine Kaltfront im Norden endlich mal verbreitet Regen. Im Süden wird es dann nur stellenweise nass. Hinter dieser Kaltfront sinken dann auch die Temperaturen. Am Nachmittag liegen die Höchstwerte dann so um 13 Grad. Und mit dieser Abkühlung sinkt auch die Schneefallgrenze. Am Donnerstag zu oben sinkt sie dann auf etwa 1600 Meter. Es frischt auch noch der Wind ein bisschen aus westlichen Richtungen auf. Vor allem am Nachmittag können dann auch mal ein paar kräftige Böen dabei sein. Am Freitag hat es vor allem am Alpen-Nordhang noch ein bisschen Wolkenreste. Und wenn überhaupt, gibt es dann dort noch ganz lokale Sprutzregen. Sonst ist es aber schon an den allermeisten Orten trocken. Und auch die Sonne, die zeigt sich immer mal wieder ein bisschen mehr. Am Wochenende gibt es dann einen Mix aus Sonne und Wolken. Und vor allem am Samstag können es im Norden mal lokal noch ein bisschen nass werden.
0: Tim Schwitter, der SRF Meteo, Colora du Turn, per Rest der Levna.

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1: Die Nachrichten von SRF um 9 mit Basil Koller. Vor der bulgarischen Schwarzmeerküste ist ein Frachtschiff gesunken. Nach einem Angriff mit Drohnen aus der Luft und vom Wasser aus. Die Besatzung wird vermisst. Ein zweites Handelsschiff geriet in Brand. 18 Seeleute konnten gerettet werden. Bulgariens Ministerpräsident Rumen Radev verurteilte den Angriff vor der Küste des NATO-Landes scharf und warnte vor einer Eskalation des Konflikts auf See. Der ukrainische Präsident Volodymyr Zelensky sprach von einem gezielten russischen Angriff, um die Handelsschifffahrt zu blockieren. Zudem warnte der ukrainische Präsident unter Verweis auf Geheimdienstinformationen, Russland bereite derzeit einen massiven Schlag gegen ukrainische Städte vor. Aus Moskau liegt bisher keine Stellungnahme vor. Bereits am Vortag war vor der rumänischen Küste ein Frachter angegriffen worden. Auf der japanischen Insel Okinawa sorgt ein mutmaßliches Tötungsdelikt für Empörung. Ein 20-jähriger US-Soldat soll am Wochenende in einem Hotel eine Japanerin erwürgt und ausgeraubt haben. Der Mann bestreitet die Tat, Überwachungskameras belasten ihn jedoch schwer. Die japanische Regierung sprach von einem abscheulichen Verbrechen und forderte lückenlose Aufklärung. Als Reaktion auf den Vorfall hat das US-Militär für die kommenden beiden Tage sämtliche Einsätze auf Okinawa gestoppt und eine Ausgangssperre für seine Truppen verhängt. Der Fall facht den jahrzehntelangen Widerstand gegen die US-Militärpräsenz auf Okinawa neu an. Die Insel ist die südlichste Präfektur Japans und liegt etwa auf halbem Weg zwischen der japanischen Hauptinsel und Taiwan. Die israelischen Behörden warnen Israelis sowie Jüdinnen und Juden im Ausland vor möglichen Gewalttaten und feindseligen Aktionen anlässlich des morgigen dritten Jahrestags des Hamas-Terrorangriffs. Der Rat an die Bevölkerung lautet, keine Reisen in bestimmte Länder zu machen, etwa Jordanien oder Ägypten. In manchen Ländern solle an belebten Orten kein Hebräisch gesprochen werden. Der Iran und Terrororganisationen wie die Hamas sehen den 7. Oktober als Meilenstein im Kampf gegen Israel. Es sei Vorsicht geboten. Am 7. Oktober 2023 töteten Mitglieder der extremistischen Hamas fast 1200 Menschen. Es handelte sich um das größte Massaker an Jüdinnen und Juden seit dem Holocaust. Das Wetter? Im Norden ist es zunächst freundlich, aus Westen dann zunehmend bewölkt. Im Süden hat es viele Wolken und etwas Regen bei 18 bis 22 Grad. Das waren Nachrichten von Radio SRF, verantwortlich Patrick Seiler.
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1: Die Nachrichten von SRF um 10 mit Basil Koller. In Frankreich beruft Präsident Macron eine Krisensitzung ein. Die Schulproteste waren heute groß wie nie. Und im Schwarzen Meer kommt es zu mehreren Angriffen auf Frachtschiffe. Die Schifffahrt dort kommt zum Erliegen. Das Wetter im Norden zunächst freundlich, aus Westen zunehmend bewölkt. Im Süden viele Wolken und etwas Regen. Die Protestwelle an französischen Schulen hat einen neuen Höhepunkt erreicht. Landesweit sind heute Hunderttausende Jugendliche, Lehrkräfte und Eltern auf die Straße gegangen. In Städten wie Paris, Lyon und Straßburg lieferten sich Demonstrierende schwere Auseinandersetzungen mit der Polizei, die Tränengas einsetzte. Die Jugendlichen protestieren gegen Lehrermangel, überfüllte Klassen und baufällige Gebäude. Ob die Regierung auf die Forderungen eingeht, ordnet SRF-Korrespondentin Miriam Mattis in Paris ein.
2: Ja, bisher nur sehr kleine Zugeständnisse, aber was ganz klar ist, dass diese Proteste mittlerweile nicht mehr ignoriert werden können. Nun hat sich auch Emmanuel Macron eingeschaltet. Er wird heute Abend eine Sondersitzung mit Ministern abhalten. Aber Frankreich steht schlecht bei der Kasse, man muss sparen. Man kann also nicht einfach mit Milliarden Euro in die Schule investieren. Und deswegen wird das Ganze sehr schwierig werden, denn wird es reichen, wenn man nur kleine Zugeständnisse macht, um diese verfahrene, blockierte Situation hier wieder zu beruhigen.
1: Sagt SRF-Korrespondentin Miriam Mattis. Seit Beginn der Proteste vor einer Woche wurden landesweit mehr als 5'000 Menschen festgenommen, die meisten von ihnen Minderjährige. Die Behörden ermitteln derweil auch wegen mutmaßlicher Polizeigewalt. Im Schwarzen Meer sind erneut Handelsschiffe ins Visier von Drohnenangriffen geraten. Vor der russischen Küste nahe Sotschi steht ein Öltanker nach einem Angriff mit Seedrohnen in Vollbrand. Laut russischen Angaben konnten alle 23 Besatzungsmitglieder gerettet werden. Die Löscharbeiten gestalten sich schwierig. Laut den russischen Behörden kann das Feuer erst bekämpft werden, wenn die Flammen an Intensität verlieren. Das Schiff soll zur russischen Schattenflotte gehören. Bereits am frühen Morgen waren vor der Küste des NATO-Mitglieds Bulgarien zwei Handelsschiffe von Drohnen angegriffen worden. Eines davon sank, die Besatzung wird vermisst. Die Ukraine machte Russland dafür verantwortlich. Die gegenseitigen Drohnenangriffe auf Frachter und Tanker haben den Schiffsverkehr im gesamten Schwarzmeerraum inzwischen weitgehend zum Erliegen gebracht. Die israelischen Behörden warnen Israeli sowie Jüdinnen und Juden im Ausland vor möglichen Gewalttaten und feindseligen Aktionen anlässlich des morgigen dritten Jahrestages des Hamas-Terrorangriffs. Der Rat an die Bevölkerung lautet, keine Reisen in bestimmte Länder zu machen, etwa Jordanien oder Ägypten. In manchen Ländern solle an belebten Orten kein Hebräisch gesprochen werden. Der Iran und Terrororganisationen wie die Hamas sehen den 7. Oktober als Meilenstein im Kampf gegen Israel. Es sei Vorsicht geboten. Am 7. Oktober 2023 töteten Mitglieder der extremistischen Hamas fast 1200 Menschen. Es handelte sich um das größte Massaker an Jüdinnen und Juden seit dem Holocaust. Nun zu weiteren Meldungen des Tages in der Übersicht. Wegen einer hoch ansteckenden Schweineseuche sind in der Schweiz bisher über 10'000 Tiere getötet worden. Betroffen seien 60 Zucht- und Mastbetriebe in 14 Kantonen, teilen die Behörden mit. Bei der Krankheit handelt es sich um eine ansteckende Lungenkrankheit, für Menschen ist sie ungefährlich. In Deutschland stellt die Rechtsaußenpartei AfD zum ersten Mal in einem Bundesland den Parlamentspräsidenten. In Sachsen-Anhalt ist Tobias Rausch zum Präsidenten des Landtags gewählt worden, mit 48 von 82 Stimmen. Rausch erhielt auch Stimmen von Politikerinnen und Politikern aus mindestens zwei weiteren Parteien. Wer für Rausch stimmte, ist nicht bekannt, die Wahl ist geheim. Der Physik-Nobelpreis geht in diesem Jahr an den Belgier Francis Halsen, der in den USA lebt und forscht. Der 82-Jährige hat das Ice Cube Observatorium mitentwickelt, eine gigantische Forschungsanlage am Südpol. In dieser werden kaum fassbare Teilchen aus dem tiefen All untersucht, sogenannte Neutrinos. Der US-Unterhaltungskonzern Paramount hat die Übernahme des Konkurrenten Warner Bros. Discovery abgeschlossen. Um die Übernahme wurde monatelang gerungen. Mehrere US-Bundesstaaten wehrten sich dagegen. Vor 2 Wochen wurde dann eine Einigung erzielt. Paramount verpflichtet sich unter anderem, mehr Geld in Filmproduktionen in den USA zu investieren und garantiert, dass der Fernsehsender CNN unabhängig bleibt. Die Börsendaten von 22.05 Uhr geliefert von 6.

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1: Die Nachrichten von SRF vom 23 Uhr mit Lara Christen. Wegen der massiven Schülerproteste in ganz Frankreich hat Präsident Emmanuel Macron am Abend mit Ministern über die Lage beraten. Details dazu sind noch keine bekannt. Zuvor hatten Hunderttausende Jugendliche, Lehrkräfte und Studierende den Unterricht an knapp einem Viertel aller Gymnasien im Land lahmgelegt. Nach Behördenangaben demonstrierten über 250.000 Menschen. Die Organisatoren sprachen von fast einer halben Million. Die Demonstrierenden fordern mehr Geld für das Bildungswesen. Die Stimmung ist auch wegen des harten Vorgehens der Sicherheitskräfte aufgeheizt. Gegen mehrere Polizisten laufen Ermittlungen wegen unverhältnismäßiger Gewalt. Eine Beruhigung der Lage ist nicht in Sicht. Die Jugendorganisationen riefen bereits für Donnerstag zu weiteren landesweiten Protesten auf. Im Schwarzen Meer sind erneut Handelsschiffe ins Visier von Drohnenangriffen geraten. Vor der russischen Küste nahe Sotschi steht ein Öltanker nach einem Angriff mit Seedrohnen in Vollbrand. Laut russischen Angaben konnten alle 23 Besatzungsmitglieder gerettet werden. Die Löscharbeiten gestalten sich schwierig. Laut den russischen Behörden kann das Feuer erst bekämpft werden, wenn die Flammen an Intensität verlieren. Das Schiff soll zur russischen Schattenflotte gehören. Bereits am frühen Morgen waren vor der Küste des NATO-Mitglieds Bulgarien zwei Handelsschiffe von Drohnen angegriffen worden. Eines davon sank, die Besatzung wird vermisst. Die Ukraine machte Russland dafür verantwortlich. Die gegenseitigen Drohnenangriffe auf Frachter und Tanker haben den Schiffsverkehr im gesamten Schwarzmeerraum inzwischen weitgehend zum Erliegen gebracht. Zum Sport zuerst Fußball. In der Nations League hat die Schweizer Nationalmannschaft auch ihr viertes Spiel gewonnen. Die Schweizer besiegten Nordmazedonien in Luzern mit 3:0. Weil im anderen Gruppenspiel Slowenien gegen Schottland 2:1 gewann, steht der Aufstieg für die Schweizer Nazi in die Liga A noch nicht fest. Und Eishockey: in der Champions Hockey League hat Davos auswärts beim schwedischen Rögle verloren mit 2:3. Genf Servette verliert ebenfalls auswärts in Schweden. Die Genfer unterliegen den Växjö Lakers mit 0:4. Gewonnen hat hingegen Freiburg zu Hause gegen Nitra aus der Slowakei mit 6:1. Die Börsendaten von SIX, der Swiss Market Index, schließt bei 13.789 Punkten plus 0,6%. Der Dow Jones Index in New York steigt um 0,5%. Der Euro wird zu 93,65 gehandelt, der Dollar zu 83,17. Und das Wetter: im Norden ist es zunächst freundlich, aus Westen dann zunehmend bewölkt. Im Süden hat es viele Wolken und etwas Regen bei 18 bis 22 Grad. Das waren Nachrichten von Radio SRF, verantwortlich Lara Christen.
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1: Die Nachrichten von SRF um Mitternacht mit Lara Kresten. Es ist der vierte Sieg in Folge für die Schweizer Nazi. Sie gewinnt in der Nations League gegen Nordmazedonien mit 3:0. Und in Frankreich haben Hunderttausende Jugendliche, Studenten und Lehrer demonstriert. Präsident Macron hat wegen der Schülerproteste eine Krisensitzung einberufen. Das Wetter: im Norden ist es zunächst freundlich, aus Westen wird es zunehmend bewölkt bei 22 Grad. Wir beginnen mit Fußball. Die Schweizer Nationalmannschaft hat auch das vierte Spiel in der Nations League gewonnen. Die Nazi schlägt Nordmazedonien mit 3:0. Aus Luzern berichtet Sportredaktor Peter Schnieder.
2: Das 3:0 sieht zwar souverän aus, war es aber nicht. Das lag daran, dass die Wechsel, die Murat Yakin in der Startformation vornahm, sich nicht auszahlten. Die Schweizer waren kein Team mehr, die Abstimmungen fehlten. Vincent Siro und auch Djibril Sow wirkten wie Fremdkörper in dieser Mannschaft. Sie fanden ihre Positionen nicht. Trotzdem gingen die Schweizer mit 1:0 kurz vor der Pause in Führung durch ein Geschenk von Nordmazedonien, das Fabian Rieder ausnützte. In der zweiten Halbzeit brachte dann Johan Mansambi und Ardon Jashari wieder Ordnung in das Schweizer Spiel. Der überragende Mansambi profitierte bei einem Schuss dann auch von einem weiteren nordmazedonischen Fehler zum 2:0. Und auch beim 3:0 von Danendoy profitierten die Schweizer von einer Unaufmerksamkeit von Nordmazedonien. Die Schweiz gewinnt verdient mit 3:0. Aber das Spiel hat auch aufgezeigt, dass die Breite im Kader nicht so groß ist wie gedacht.
1: Wegen der massiven Schülerproteste in ganz Frankreich hat Präsident Emmanuel Macron am Abend mit Ministern über die Lage beraten. Details dazu sind noch keine bekannt. Zuvor hatten Hunderttausende Jugendliche, Lehrkräfte und Studierende den Unterricht an knapp einem Viertel aller Gymnasien im Land lahmgelegt. Nach Behördenangaben demonstrierten über 250.000 Menschen. Die Organisatoren sprachen von fast einer 500.000. Die Demonstrierenden fordern mehr Geld für das Bildungswesen. Die Stimmung ist auch wegen des harten Vorgehens der Sicherheitskräfte aufgeheizt. Gegen mehrere Polizisten laufen Ermittlungen wegen unverhältnismäßiger Gewalt. Die Jugendorganisationen haben für Donnerstag zu weiteren landesweiten Protesten aufgerufen. In die USA. Nach der gescheiterten Hinrichtung im US-Bundesstaat Tennessee ist die betroffene Frau nun wieder bei Bewusstsein. Laut ihren Anwälten ist sie wach und kann sprechen. Sie werde weiterhin intensivmedizinisch versorgt. Ihre Gesundheitsprognose sei noch unklar. Die Frau hatte letzte Woche zwei Giftspritzen überlebt und war anschließend in kritischem Zustand ins Spital gebracht worden. Die heute 50-jährige Frau war vor über 30 Jahren als 18-Jährige wegen Mord zum Tod verurteilt worden. Im Schwarzen Meer sind erneut Handelsschiffe ins Visier von Drohnenangriffen geraten. Vor der russischen Küste nahe Sotschi steht ein Öltanker nach einem Angriff mit Seedrohnen in Vollbrand. Laut russischen Angaben konnten alle 23 Besatzungsmitglieder gerettet werden. Laut den russischen Behörden kann das Feuer erst bekämpft werden, wenn die Flammen an Intensität verlieren. Das Schiff soll zur russischen Schattenflotte gehören. Bereits am frühen Morgen war vor der Küste des NATO-Mitglieds Bulgarien zwei Handelsschiffe von Drohnen angegriffen worden. Die Ukraine machte Russland dafür verantwortlich. Die gegenseitigen Drohnenangriffe auf Frachter und Tanker haben den Schiffsverkehr im gesamten Schwarzmeerraum inzwischen weitgehend zum Erliegen gebracht. Die israelischen Behörden warnen Israeli sowie Jüdinnen und Juden im Ausland vor möglichen Gewalttaten und feindseligen Aktionen anlässlich des heutigen dritten Jahrestags des Hamas-Terrorangriffs. Abgeraten wird von Reisen in bestimmte Länder, wie etwa Jordanien oder Ägypten. In manchen Ländern solle an belebten Orten kein Hebräisch gesprochen werden. Am 7. Oktober 2023 töteten Mitglieder der extremistischen Hamas fast 1200 Menschen. Es handelte sich um das größte Massaker an Jüdinnen und Juden seit dem Holocaust. Es ist ein Rückschlag für den US-Tech-Konzern Google in Finnland. Die dortigen Umweltbehörden haben von Google verlangt, den Bau zweier riesiger Rechenzentren vorläufig zu stoppen. Der US-Konzern soll vorab über 500 Hektar Wald abgeholzt und Erdarbeiten durchgeführt haben, ohne die gesetzliche Umweltverträglichkeitsprüfung abzuwarten. Die Behörde stützt sich unter anderem auf Drohnenaufnahmen und rechnet mit einer monatelangen Verzögerung. Google räumte Versäumnisse ein und kündigte an, mit den Behörden zu kooperieren. Die Projekte sind Teil eines 13 Milliarden Euro Investments in KI-Infrastruktur, Googles bisher größtes Vorhaben in Europa. Nochmals zum Sport mit Eishockey. In der Champions Hockey League hat Davos auswärts beim schwedischen Rögle verloren mit 2:3. Genf Servette verliert ebenfalls auswärts in Schweden. Die Genfer unterliegen den Växjö Lakers mit 0:4. Gewonnen hat hingegen Freiburg zu Hause gegen Jitra aus der Slowakei mit 6:1. Und das Wetter. Heute ist es im Norden zunächst freundlich. Tagsüber ziehen aus Südwesten dichte Wolken auf und bringen dort etwas Regen. Im Süden ist es oft bewölkt und stellenweise nass. Die Temperaturen erreichen im Westen und Süden 18 Grad. Im Osten gibt es 22 und in den Föhngebieten bis 25 Grad. Das waren Nachrichten von Radio SRF. Verantwortlich Lara Christen.
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Sichtweise. Ein bisschen mehr Einsicht ändert die Ansicht und macht den Blick frei für eine neue Aussicht.

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1: Die Nachrichten von SRF um 1 Uhr mit Lara Christen. Wir beginnen mit Fußball. Die Schweizer Nationalmannschaft hat auch das vierte Spiel in der Nations League gewonnen. Die Nazi schlägt Nordmazedonien mit 3:0. Aus Luzern berichtet Sportredaktor Peter Schnieder.
2: Das 3:0 sieht zwar souverän aus, war es aber nicht. Das lag daran, dass die Wechsel, die Murat Yakin in der Startformation vornahm, sich nicht auszahlten. Die Schweizer waren kein Team mehr, die Abstimmungen fehlten. Vincent Siro und auch Djibril Sow wirkten wie Fremdkörper in dieser Mannschaft. Sie fanden ihre Positionen nicht. Trotzdem gingen die Schweizer mit 1:0 kurz vor der Pause in Führung durch ein Geschenk von Nordmazedonien, das Fabian Rieder ausnützte. In der zweiten Halbzeit brachte dann Johan Mansambi und Ardon Jashari wieder Ordnung in das Schweizer Spiel. Der überragende Mansambi profitierte bei einem Schuss dann auch von einem weiteren nordmazedonischen Fehler zum 2:0. Und auch beim 3:0 von Danendoy profitierten die Schweizer von einer Unaufmerksamkeit von Nordmazedonien. Die Schweiz gewinnt verdient mit 3:0. Aber das Spiel hat auch aufgezeigt, dass die Breite im Kader nicht so groß ist wie gedacht.
1: In die USA. Nach der gescheiterten Hinrichtung im US-Bundesstaat Tennessee ist die betroffene Frau nun wieder bei Bewusstsein. Laut ihren Anwälten ist sie wach und kann sprechen. Sie werde weiterhin intensivmedizinisch versorgt. Ihre Prognose sei noch unklar. Die Frau hatte letzte Woche 2 Giftspritzen überlebt und war anschließend in kritischem Zustand ins Spital gebracht worden. Die heute 50-jährige Frau war vor über 30 Jahren als 18-Jährige wegen Mord zum Tod verurteilt worden. Es ist ein Rückschlag für den US-Tech-Konzern Google in Finnland. Die dortigen Umweltbehörden haben von Google verlangt, den Bau 2 riesiger Rechenzentren vorläufig zu stoppen. Der US-Konzern soll vorab über 500 Hektar Wald abgeholzt und Erdarbeiten durchgeführt haben, ohne die gesetzliche Umweltverträglichkeitsprüfung abzuwarten. Die Behörde stützt sich unter anderem auf Drohnenaufnahmen und rechnet mit einer monatelangen Verzögerung. Google räumte Versäumnisse ein und kündigte an, mit den Behörden zu kooperieren. Die Projekte sind Teil eines 13 Milliarden Euro Investments in KI-Infrastruktur, Googles bisher größtes Vorhaben in Europa. Und nochmals zum Sport mit Eishockey. In der Champions Hockey League hat Davos auswärts beim schwedischen Rögle verloren mit 2:3. Genf Servett verliert ebenfalls auswärts in Schweden. Die Genfer unterliegen den Växjö Lakers mit 0:4. Gewonnen hat hingegen Freiburg, zu Hause gegen Nitra aus der Slowakei mit 6:1. Das Wetter: im Norden ist es zunächst freundlich, aus Westen wird es zunehmend bewölkt bei 18 bis 22 Grad. Im Süden gibt es viele Wolken und etwas Regen. Das waren Nachrichten von Radio SRF. Verantwortlich Lara Christen.
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1: Die Nachrichten von SRF um 2 Uhr mit Lara Christen. Im Kosovo hat das Parlament eine neue Präsidentin gewählt und damit drohende Neuwahlen abgewendet. Premierminister Albin Kurti hatte Justina Chirokapula von der Oppositionspartei PDK als Kandidatin vorgeschlagen. Sie wurde anschließend mit der nötigen Zweidrittelmehrheit zur neuen Präsidentin gewählt. Es war der letztmögliche Termin vor Ablauf der Frist. Hätte sich das Parlament erneut nicht auf einen Präsidenten oder eine Präsidentin einigen können, wäre es aufgelöst worden. Es hätte zum vierten Mal innerhalb von weniger als 2 Jahren Neuwahlen gebraucht. In die USA. Nach der gescheiterten Hinrichtung im US-Bundesstaat Tennessee ist die betroffene Frau nun wieder bei Bewusstsein. Laut ihren Anwälten ist sie wach und kann sprechen. Sie werde weiterhin intensivmedizinisch versorgt. Ihre Gesundheitsprognose sei noch unklar. Die Frau hatte letzte Woche 2 Giftspritzen überlebt und war anschließend in kritischem Zustand ins Spital gebracht worden. Die heute 50-jährige Frau war vor über 30 Jahren als 18-Jährige wegen Mordes zum Tod verurteilt worden. Zum Sport, zuerst Fußball. In der Nations League hat die Schweizer Nationalmannschaft auch ihr 4. Spiel gewonnen. Die Schweizer besiegten Nordmazedonien in Luzern mit 3:0. Weil im anderen Gruppenspiel Slowenien gegen Schottland 2:1 gewann, steht der Aufstieg für die Schweizer Nazi in die Liga A noch nicht fest. Und Eishockey? In der Champions Hockey League hat Davos auswärts beim schwedischen Rögle verloren mit 2:3. Genf Servette verliert ebenfalls auswärts in Schweden. Die Genfer unterliegen den Växjö Lakers mit 0:4. Gewonnen hat hingegen Freiburg, zu Hause gegen Nitra aus der Slowakei mit 6:1. Und das Wetter? Im Norden ist es zunächst freundlich. Aus Westen wird es zunehmend bewölkt bei 18 bis 22 Grad. Im Süden gibt es viele Wolken und lokal auch etwas Regen. Das waren Nachrichten von Radio SRF. Verantwortlich Lara Christen.
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